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1: Anfang 2000er war London ein fruchtbarer Boden für jeglichste neue Subkulturen. Nebst UK-Funky, Dubstep und einer neuen Welle an Broken Beat ist ein Genre geboren, das bis heute einflussreich geblieben ist. Und das ist natürlich Grime. Beeinflusst von Garage, Breakbeats, Jungle und Hip-Hop und mit einem durchschnittlichen Tempo von 140 Beats pro Minute war Grime immer sehr energetisch und aggressiv. Pioniere vom Stil wie Wiley, Dizzy Rascal, Kano, Skepta, JME und viele andere sind eine junge Generation von Männern gesehen, die eine frische, neue Welle von Kreativität aus Südlondon repräsentiert hat. In dieser Zeit sind auch auf YouTube immer wieder Videos von Freestyles auftaucht. Videos, wo ein paar Jungs irgendwann auf einem Parkplatz zu Beats, wo in der Ferne aus einem Auto Töne am Rappen sind. Die Aufnahmen sind eine raue, authentische Momentaufnahme, die die Energie von einer Generation perfekt einfangen. 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Und mit diesen Videos kommen wir jetzt auch endlich zu unserem Album von der Woche. Es heisst Z, wo dreimal Z geschrieben wird und ist vom Londoner Beatmaker Frank Medley. Yeah, I'm gonna speak on Merrick's behalf. Murder charge ain't a joke and laugh. You think that you shower but you can't even jump in the bath. I know the skeng man that do Obia, voodoo and witchcraft. Der obskure Producer schafft seit letztem Jahr mit solchen Aufnahmen und produziert dort dazu neue Beats, die an die Hip-Hop-Golden-Era aus den 90er Jahren erinnern und somit den Vibe auf die wunderschönste Art komplett verändern. Shut your mouth! My brethren's got the connect to the mic. The connect's talking 1003. I'm just about to build short. Zu Frank Medley habe ich praktisch nichts gefunden online. Nur ein Interview mit Sir Magazine, in dem klar wird, dass er ca. 20 Jahre alt ist, wie Grime auch aus Südlondon kommt und daheim am Laptop mit Kopfhörer seine Beats macht. Er ist Teil von einer Generation von jungen KünstlerInnen, die via Internet in einer kurzen Zeit sich ein grosses Following gemacht hat. Seine Edits oder Mashups sind auf TikTok viral gegangen. Er ist auf allen Plattformen präsent. Seine Beats sind auch als Instrumentals inklusive Recht von $25 auf Beatstars zu finden. Und mittlerweile sind berühmte Rapper in seinen DMs. Seine Strategie ist umgekehrt zu traditioneller Musikpromo. Er teilt einfach regelmäßig, was er macht, schaut, was passiert und reagiert. Das heisst, er macht Beats, uploadet kurze Videos auf allen Kanälen und wenn die Comment-Section genug oft sagt, dass sie die Beats wollen, dann veröffentlicht er die offiziell. Alles organisch, natürlich und unabhängig. Mittlerweile gibt es schon drei Alben, wobei er sie eher als Compilation oder Dokumentation von seinem Prozess und seinen Interessen sieht. Seine Lieblings-Grime-Rapper sind Skepta und dem Skepta sein Bruder JME und die sind auch sehr präsent auf seinem neuesten Album. Zum Beispiel im Song Schooling Seniors von Skepta zusammen mit Blax von der gemeinsamen Crew Boy Better Know zu hören ist. Der bietet etwas Magisches. Zwei junge Rapper freestylen 2009 auf einem Londoner Parkplatz und jetzt rückblickend von 2026 sind die Texte voller grossen Ansagen völlig gerechtfertigt und emotional unterstrichen von einem melodischen Beat voller Streicher und süßen Melodien.

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1: Oder der Song You Think You're Big. Wir hören einen jungen JMI und wir hören auch den Raum, in dem er sitzt. Dass die Qualität der Aufnahmen technisch schlecht sind, weil sie auch Echo und Atmosphäre von einem normalen Zimmer aufnehmen, geben dem ganzen Projekt einen weiteren Tiefgang. Die Aufnahmen sind pur aus einem echten Moment unter Freunden entstanden. Nicht in einem Studio oder mit Ambitionen. Nein, nur für den Moment und in der Begleitung der nächsten Leute. Die nostalgischen Beats von Frank Medley werden so wie ein zelebrierendes Archiv, das die Magie aus unscheinbaren Momenten rauszaubern.

0: Frank Medley, seine Arbeit zeigt uns, dass Sampling als wichtige Kunstform immer noch zu Hip-Hop und in die Hand von jungen Generationen gehört. Als Erinnerung, als Hommage, als Archiv und einfach als brillante Unterhaltung, die sich zu Millionen von Hörern verteilt hat. Und darum ist auch das Album «Z», das ist dreimal «Z» geschrieben, von Frank Medley unser Album der Woche. Ich bin der Dion Monti und ihr hört Radio X.
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1: Anfang 2000er war London ein fruchtbarer Boden für jeglichste neue Subkulturen. Nebst UK-Funky, Dubstep und einer neuen Welle an Broken Beat ist ein Genre geboren, das bis heute einflussreich geblieben ist. Und das ist natürlich Grime. Beeinflusst von Garage, Breakbeats, Jungle und Hip-Hop und mit einem durchschnittlichen Tempo von 140 Beats pro Minute war Grime immer sehr energetisch und aggressiv. Pioniere vom Stil wie Wiley, Dizzy Rascal, Kano, Skepta, JME und viele andere sind eine junge Generation von Männern gesehen, die eine frische, neue Welle von Kreativität aus Südlondon repräsentiert hat. In dieser Zeit sind auch auf YouTube immer wieder Videos von Freestyles auftaucht. Videos, wo ein paar Jungs irgendwann auf einem Parkplatz zu Beats, wo in der Ferne aus einem Auto Töne am Rappen sind. Die Aufnahmen sind eine raue, authentische Momentaufnahme, die die Energie von einer Generation perfekt einfangen. 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Und mit diesen Videos kommen wir jetzt auch endlich zu unserem Album von der Woche. Es heisst Z, wo dreimal Z geschrieben wird und ist vom Londoner Beatmaker Frank Medley. Yeah, I'm gonna speak on Merrick's behalf. Murder charge ain't a joke and laugh. You think that you shower but you can't even jump in the bath. I know the skeng man that do Obia, voodoo and witchcraft. Der obskure Producer schafft seit letztem Jahr mit solchen Aufnahmen und produziert dort dazu neue Beats, die an die Hip-Hop-Golden-Era aus den 90er Jahren erinnern und somit den Vibe auf die wunderschönste Art komplett verändern. Shut your mouth! My brethren's got the connect to the mic. The connect's talking 1003. I'm just about to build short. Zu Frank Medley habe ich praktisch nichts gefunden online. Nur ein Interview mit Sir Magazine, in dem klar wird, dass er ca. 20 Jahre alt ist, wie Grime auch aus Südlondon kommt und daheim am Laptop mit Kopfhörer seine Beats macht. Er ist Teil von einer Generation von jungen KünstlerInnen, die via Internet in einer kurzen Zeit sich ein grosses Following gemacht hat. Seine Edits oder Mashups sind auf TikTok viral gegangen. Er ist auf allen Plattformen präsent. Seine Beats sind auch als Instrumentals inklusive Recht von $25 auf Beatstars zu finden. Und mittlerweile sind berühmte Rapper in seinen DMs. Seine Strategie ist umgekehrt zu traditioneller Musikpromo. Er teilt einfach regelmäßig, was er macht, schaut, was passiert und reagiert. Das heisst, er macht Beats, uploadet kurze Videos auf allen Kanälen und wenn die Comment-Section genug oft sagt, dass sie die Beats wollen, dann veröffentlicht er die offiziell. Alles organisch, natürlich und unabhängig. Mittlerweile gibt es schon drei Alben, wobei er sie eher als Compilation oder Dokumentation von seinem Prozess und seinen Interessen sieht. Seine Lieblings-Grime-Rapper sind Skepta und dem Skepta sein Bruder JME und die sind auch sehr präsent auf seinem neuesten Album. Zum Beispiel im Song Schooling Seniors von Skepta zusammen mit Blax von der gemeinsamen Crew Boy Better Know zu hören ist. Der bietet etwas Magisches. Zwei junge Rapper freestylen 2009 auf einem Londoner Parkplatz und jetzt rückblickend von 2026 sind die Texte voller grossen Ansagen völlig gerechtfertigt und emotional unterstrichen von einem melodischen Beat voller Streicher und süßen Melodien.

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2: Oder der Song You Think You're Big. Wir hören einen jungen JMI und wir hören auch den Raum, in dem er sitzt. Dass die Qualität der Aufnahmen technisch schlecht sind, weil sie auch Echo und Atmosphäre von einem normalen Zimmer aufnehmen, geben dem ganzen Projekt einen weiteren Tiefgang. Die Aufnahmen sind pur aus einem echten Moment unter Freunden entstanden. Nicht in einem Studio oder mit Ambitionen. Nein, nur für diesen Moment und in der Begleitung der nächsten Leute. Die nostalgischen Beats von Frank Medley werden so wie ein zelebrierendes Archiv, das die Magie aus unscheinbaren Momenten herauszaubern.

0: Frank Medley, seine Arbeit zeigt uns, dass Sampling als wichtige Kunstform immer noch zu Hip-Hop und in die Hand von jungen Generationen gehört. Als Erinnerung, als Hommage, als Archiv und einfach als brillante Unterhaltung, die sich zu Millionen von HörerInnen verteilt hat. Und darum ist auch das Album Z, das ist dreimal Z geschrieben, von Frank Medley unser Album der Woche. Ich bin der Dion Monti und ihr hört Radio X.
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1: Vor einem Jahr hat der 20-jährige Beatmaker Frank Medley angefangen, YouTube-Videos aus den Anfangszeiten von Grime zu samplen. Als Fan von Skepta, JME und der Boy Better Know Crew hat er auch Videos gesammelt, wo seine jungen Helden anfangs 2000 zur Nacht auf irgendeinem Parkplatz in Südlondon zu Grime am Freestylen sind. Jetzt, Jahre später, haben die Aufnahmen eine neue historische Bedeutung und Frank Medley seine emotionalen und nostalgischen Beats geben diesen Moment neue Gravitas. So sind seine Compilations wie zelebrierende historische Archive geworden.
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1: Anfangs 2000er war London ein fruchtbarer Boden für jeglichste neue Subkulturen. Nebst UK Funky, Dubstep und einer neuen Welle an Broken Beat ist ein Genre geboren, das bis heute einflussreich geblieben ist. Und das ist natürlich Grime. Beeinflusst von Garage, Breakbeats, Jungle und Hip-Hop und mit einem durchschnittlichen Tempo von 140 Beats pro Minute war Grime immer sehr energetisch und aggressiv. Pioniere vom Stil wie Wiley, Dizzy Rascal, Kano, Skepta, JME und viele andere sind eine junge Generation von Männern, die eine frische, neue Welle von Kreativität aus Südlondon repräsentiert hat. In dieser Zeit sind auch auf YouTube immer wieder Videos von Freestyles auftaucht. Videos, wo ein paar Jungs irgendwann auf einem Parkplatz zu Beats, wo in der Ferne aus einem Auto Töne am Rappen sind. Die Aufnahmen sind eine raue, authentische Momentaufnahme, wo die Energie von einer Generation perfekt einfangen. Und mit diesen Videos kommen wir jetzt auch endlich zu unserem Album von der Woche. Es heisst Z, wo dreimal Z geschrieben wird und ist vom Londoner Beatmaker Frank Medley. Yeah, I'm gonna speak on Merrick's behalf. 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You think that you shower but you can't even jump in the bath. I know the skeng man that do obia, voodoo and witchcraft. Der obscure Producer schafft seit letztem Jahr mit solchen Aufnahmen und produziert dort dazu neue Beats, die an die Hip-Hop-Golden-Era aus den 90er Jahren erinnern und somit den Vibe auf die wunderschönste Art komplett verändern. 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Shut your mouth. My brethren's got the connect to the mic. The connect's talking 1003. I'm just about to build short. Zu Frank Medley habe ich praktisch nichts gefunden online. Nur ein Interview mit Sir Magazine, in dem klar wird, dass er ca. 20 Jahre alt ist, wie Grime auch aus Südlondon kommt und daheim am Laptop mit Kopfhörer seine Beats macht. Er ist Teil von einer Generation von jungen KünstlerInnen, die via Internet in einer kurzen Zeit sich ein grosses Following gemacht hat. Seine Edits oder Mashups sind auf TikTok viral gegangen. Er ist auf allen Plattformen präsent. Seine Beats sind auch als Instrumentals inklusive Recht für $25 auf Beatstars zu finden. Und mittlerweile sind berühmte Rapper in seinen DMs. Seine Strategie ist umgekehrt zu traditioneller Musikpromo. Er teilt einfach regelmäßig, was er macht, schaut, was passiert und reagiert. Das heisst, er macht Beats, uploadet kurze Videos auf allen Kanälen und wenn die Comment-Section genug oft sagt, dass sie die Beats wollen, dann veröffentlicht er die offiziell. Alles organisch, natürlich und unabhängig. Mittlerweile gibt es schon drei Alben, wobei er sie eher als Compilation oder Dokumentation von seinem Prozess und seinen Interessen sieht. Seine Lieblings-Grime-Rapper sind Skepta und dem Skepta sein Bruder JME und die sind auch sehr präsent auf seinem neuesten Album. Zum Beispiel im Song Schooling Seniors von Skepta zusammen mit Blax von der gemeinsamen Crew Boy Better Know zu hören ist. Der bietet etwas Magisches. Zwei junge Rapper freestylen 2009 auf einem Londoner Parkplatz und jetzt rückblickend von 2026 sind die Texte voller grossen Ansagen völlig gerechtfertigt und emotional unterstrichen von einem melodischen Beat voller Streicher und süßen Melodien.

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1: Oder der Song You Think You're Big. Wir hören einen jungen JMI und wir hören auch den Raum, in dem er sitzt. Dass die Qualität der Aufnahmen technisch schlecht sind, weil sie auch Echo und Atmosphäre von einem normalen Zimmer aufnehmen, geben dem ganzen Projekt einen weiteren Tiefgang. Die Aufnahmen sind pur aus einem echten Moment unter Freunden entstanden. Nicht in einem Studio oder mit Ambitionen. Nein, nur für den Moment und in der Begleitung der nächsten Leute. Die nostalgischen Beats von Frank Medley werden so wie ein zelebrierendes Archiv, das die Magie aus unscheinbaren Momenten rauszaubern.

0: Frank Medley, seine Arbeit zeigt uns, dass Sampling als wichtige Kunstform immer noch zu Hip-Hop und in die Hand von jungen Generationen gehört. Als Erinnerung, als Hommage, als Archiv und einfach als brillante Unterhaltung, die sich zu Millionen von HörerInnen verteilt hat. Und darum ist auch das Album Z, das ist dreimal Z geschrieben, von Frank Medley unser Album der Woche. Ich bin der Dion Monti und ihr hört Radio X.
1: Jeff Memory.

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1: Vor einem Jahr hat der 20-jährige Beatmaker Frank Medley angefangen, YouTube-Videos aus den Anfangszeiten von Grime zu samplen. Als Fan von Skepta, JME und der Boy Better Know Crew hat er auch Videos gesammelt, wo seine jungen Helden anfangs 2000 Nacht auf irgendeinem Parkplatz in Südlondon zu Grime am Freestylen sind. Jetzt, Jahre später, haben die Aufnahmen eine neue historische Bedeutung und Frank Medley seine emotionalen und nostalgischen Beats geben diesen Moment eine neue Gravitas. So sind seine Compilations wie zelebrierende historische Archive geworden. 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
1: Anfang 2000er war London ein fruchtbarer Boden für jegliche neue Subkulturen. Nebst UK Funky, Dubstep und einer neuen Welle an Broken Beat ist ein Genre geboren, das bis heute einflussreich geblieben ist. Und das ist natürlich Grime. Beeinflusst von Garage, Breakbeats, Jungle und Hip-Hop und mit einem durchschnittlichen Tempo von 140 Beats pro Minute war Grime immer sehr energetisch und aggressiv. Pioniere vom Stil wie Wiley, Dizzy Rascal, Kano, Skepta, JME und viele andere sind eine junge Generation von Männern, die eine frische, neue Welle von Kreativität aus Südlondon repräsentiert hat. In dieser Zeit sind auch auf YouTube immer wieder Videos von Freestyles auftaucht. Videos, wo ein paar Jungs irgendwann auf einem Parkplatz zu Beats, wo in der Ferne aus einem Auto Töne am Rappen sind. Die Aufnahmen sind eine raue, authentische Momentaufnahme, die die Energie von einer Generation perfekt einfangen. Und mit diesen Videos kommen wir jetzt auch endlich zu unserem Album der Woche. Es heisst Z, wo dreimal Z geschrieben wird und ist vom Londoner Beatmaker Frank Medley. Yeah, I'm gonna speak on Merrick's behalf. 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Der obscure Producer schafft seit letztem Jahr mit solchen Aufnahmen und produziert dort dazu neue Beats, die an die Hip-Hop-Golden-Era aus den 90er Jahren erinnern und somit den Vibe auf die wunderschönste Art komplett verändern. 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My brethren's got the connect to the mic. The connect's talking 1003. 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Zu Frank Medley habe ich praktisch nichts gefunden online. Nur ein Interview mit Sir Magazine, in dem klar wird, dass er ca. 20 Jahre alt ist, wie Grime auch aus Südlondon kommt und daheim am Laptop mit Kopfhörer seine Beats macht. Er ist Teil von einer Generation von jungen KünstlerInnen, die via Internet in einer kurzen Zeit sich ein grosses Following gemacht hat. Seine Edits oder Mashups sind auf TikTok viral gegangen. Er ist auf allen Plattformen präsent. Seine Beats sind auch als Instrumentals inklusive Recht für $25 auf Beatstars zu finden. Und mittlerweile sind berühmte Rapper in seinen DMs. Seine Strategie ist umgekehrt zu traditioneller Musikpromo. Er teilt einfach regelmäßig, was er macht, schaut, was passiert und reagiert. Das heisst, er macht Beats, uploadet kurze Videos auf allen Kanälen und wenn die Comment-Section genug oft sagt, dass sie die Beats wollen, dann veröffentlicht er die offiziell. Alles organisch, natürlich und unabhängig. Mittlerweile gibt es schon 3 Alben, wobei er sie eher als Compilation oder Dokumentation von seinem Prozess und seinen Interessen sieht. Seine Lieblings-Grime-Rapper sind Skepta und dem Skepta sein Bruder JME und die sind auch sehr präsent auf seinem neuesten Album. Zum Beispiel im Song Schooling Seniors von Skepta zusammen mit Blacks von der gemeinsamen Crew Boy Better Know zu hören ist. Der bietet etwas Magisches. 2 junge Rapper freestylen im 2009 auf einem Londoner Parkplatz und jetzt rückblickend von 2026 sind die Texte voller grossen Ansagen völlig gerechtfertigt und emotional unterstrichen von einem melodischen Beat voller Streicher und süßen Melodien.

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1: Oder der Song You Think You're Big. Wir hören einen jungen JMI und wir hören auch den Raum, in dem er sitzt. Dass die Qualität der Aufnahmen technisch schlecht sind, weil sie auch Echo und Atmosphäre von einem normalen Zimmer aufnehmen, geben dem ganzen Projekt einen weiteren Tiefgang. Die Aufnahmen sind pur aus einem echten Moment unter Freunden entstanden. Nicht in einem Studio oder mit Ambitionen. Nein, nur für diesen Moment und in der Begleitung der nächsten Leute. Die nostalgischen Beats von Frank Medley werden so wie ein zelebrierendes Archiv, das die Magie aus unscheinbaren Momenten rauszaubern.

0: Frank Medley, seine Arbeit zeigt uns, dass Sampling als wichtige Kunstform immer noch zu Hip-Hop und in die Hand von jungen Generationen gehört. Als Erinnerung, als Hommage, als Archiv und einfach als brillante Unterhaltung, die sich zu Millionen von HörerInnen verteilt hat. Und darum ist auch das Album «Z», das ist dreimal «Z» geschrieben, von Frank Medley unser Album der Woche. Ich bin der Dion Monti und ihr hört Radio X.
1: RIP NE.

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1: Hallo, hallo zusammen, wunderschönen guten Abend. Wir sind zurück. Ihr seid hier, ihr hört B-Sounds auf Radio X.
0: Yeah.
1: Ich bin Sam und neben mir ist...
0: Der Robin. Und ich muss mich heute schon mal ein bisschen entschuldigen. Mich hat es letzten Mittwoch ein bisschen hops genommen. Und ich habe mich ein bisschen verkältet. Das heisst, ich habe heute ein bisschen lustige Stimme und werde auch ein paar Voice Cracks. Aber nichtsdestotrotz stehen wir hier und bringen euch die besten Beats aus Basel.
1: Jawohl. Und Robin, du bist nicht der Einzige, der heute eine komische Stimme hat. Ich auch, aber ich bin nicht krank geworden. Ich habe geschrauen. Ja, weisst, ab und zu müssen wir das. Nein, ich musste arbeiten letzten Samstag. Das wissen die Basler und Baslerinnen. Es ist Beat on the Street gesehen. Oder Jungle. Ja. Schau, ich verwechsel es die ganze Zeit. Aber auf jeden Fall, ihr wisst, was gesehen ist am Wochenende.

0: We had the vibes, like everything was nice. The sun was sunning, okay? We had fun und wir freuen uns heute dort zu sein. Wir haben ein paar Songs für euch vorbereitet und without further ado, let's hop into it, yeah, oder?
1: Es geht fun. Los.
0: Ja, es geht gerade los mit Polarbären und La Nefera mit Slowton. Let's go.

0: Jawohl, oh shit. Wir sind jetzt gerade im Studio ein bisschen durchgefallen, beide, Robin und ich. Starlight, Sister, what is you doing out there? Nein, my people, y'all better stay ready, weil morgen dropped die EP, The First Encounter by Starlight. Die ganze EP ist morgen veröffentlicht und wir freuen uns. Das ist real Hip-Hop, baby. Yeah. Alright, let's so keep geil. It going.
1: Ah, aber jetzt machen wir einen kleinen Mood-Change. Yes, jetzt wird es ein bisschen ruhiger. Wir haben auch noch ein paar neue Releases. Mm. Hey, im Fall von letzten Freitag, 14.8. Wow. Und zwar haben wir da etwas ein bisschen jazziger, ein bisschen experimenteller, aber sehr, sehr schön. Und zwar Once We Knew mit At Dawn. Und danach machen wir dann gerade weiter mit Gulls von Depp. Auch beides ein bisschen ruhigere Songs. Darum haben wir gedacht, los wir es so zusammen rein. Yes. Viel Spaß.

Ja, yeah, das war Depp mit Gals. Schönen, leichten und verspielten sommerlichen Sound. Passt eigentlich perfekt. Oder gibt gerade den perfekten Kontrast zu dem heute ein bisschen wechselhaften, stürmischen Wetter, wo wir hier in Basel hatten. Und jetzt haben wir auch noch eine coole Veröffentlichung. Die ist zwar schon aus dem April, aber nichtsdestotrotz eben hören wir jetzt noch drei in Michelli mit No Bad Intentions. Viel Spass.

0: Ja, yeah, das ist Famara mit City of the Sun. Und wie ihr ja wisst, sind wir hier beim B-Sounds Team immer wieder froh, wenn wir hier neue Gesichter dürfen begrüßen. Und heute freue ich mich ganz sehr, dass Zaron zum ersten Mal dabei ist und sie wird vielleicht unserem B-Sounds Team beitreten.
1: Hallo.
0: Geht's dir gut? Hast du einen guten Tag gehabt?
1: Ja, und du?
0: Ja.
1: Merci vielmals. Also, weiter geht's mit Florian Zunker, Freitag.
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0: Yeah, yeah, yeah. Das ist Lights Out for Twerking Class Heroes. Shout out to them. Das ist ein richtig geiler Sound. Yeah. Und ihr habt auch closed. Alles andere, was ist noch gelaufen?
1: Manu ist noch gelaufen.
0: Manu ist noch gelaufen mit Pobreza. Micheli?
1: Die habe ich schon angesehen.
0: Ah, das ist schon angesehen. Yeah. Ey, Leute, sorry, siehst du, Robin, ich bin so verwirrt.
1: Meinst du,
0: das ist
1: gute Musik,
0: nach der Sommerpause. Nach der
1: einerseits Sommerpause. Geil. Aber man muss auch wieder mal sagen, schön, dass ihr alle immer noch dabei sind, ja, nach der Sommerpause.
0: Oh ja. Yeah.
1: Wir wissen das immer, wenn es für ein paar Wochen keine Sendung gibt.
0: Ja. Yeah.
1: Oder für, was sind es, etwa 6 Wochen, glaube ich,
0: ja. Ja, ja.
1: Dass es dann schwierig ist.
0: Mhm.
1: Dass man immer wieder voll reinstartet. Aber ich finde es schön, sind alle heute wieder dabei, die dabei sind. Und eben, wir haben so einen guten Sound, dass wir selber auch wieder ein bisschen drin.
0: Ja, wir sind voll am Party machen.
1: Genau, das ist genau. Nice. Nein, es ist cool. Es ist auch cool, dass einfach Basel so eine lebendige Musikszene hat. Wir haben jetzt eigentlich auch so viele verschiedene Genres gehört. Ich meine, die letzten 3 Songs, das ist, da tönt nichts gleich. Und das ist schon einfach mega, mega cool. Und da können wir einfach auch mega dankbar sein.
0: Oh ja, yeah, definitiv. Basel, das ist so.
1: Ja.
0: Und etwas anderes noch, was auch noch mit der Musik zu tun hat, ist der Basel Poppreis 2026. Es ist soweit, meine lieben Leute. Und die Vorschlagsphase hat auch schon angefangen. Seit dem 10. August bis am 21. August kann man seine Top 3 vorschlagen. Und zwar auf www.musikbürobasel.ch/top3. Dort kannst du deine Basler und Baslerinnen, deine Lieblingskünstler und Künstlerinnen vorschlagen und dann werden sie nominiert.
1: Das ist mega wichtig.
0: Ja, also, das
1: ich meine, der Support untereinander und auch eben von den Leuten, die zuhören, das ist wichtig. Das bedeutet jedem Artist mega viel. Also danke vielmals schon jetzt, falls ihr euch da beteiligt und Sachen eintragt, einschickt. Das ist mega cool und das unterstützt uns alle mega.
0: Jawohl, danke vielmals. Genau, Robin, es unterstützt uns alle mega.
1: Ja.
0: Wir sind beide auch Artists, right?
1: Genau.
0: Yeah,
1: genau.
0: So if you want to vote for us, don't be shy. Anyway, Nominierte werden im Oktober dann bekannt geben und bis am 21. August haben wir Zeit zum Vorschlagen. Yes, meine lieben Leute. Ich würde sagen, wir machen weiter mit Musik.
1: Yeah, right? Let's go. Also der nächste ist Pfefferkorn, neuer Artist, ehemals von Juicy Lemon Club.
0: Ah.
1: Und ja, mega cool, dass er jetzt auch Solo-Sachen macht.
0: Oh, yeah.
1: Mit Ventilator. Viel Spaß.

0: Ja, yeah, das ist Anna Rosinelli mit Unstoppable.
1: Hey, jo.
0: Genau, da haben wir schon reingelost vor der Ferien.
1: Yeah.
0: Aber so eine, ich finde das Cover so geil. Ich habe vorher zu der Sam gesagt, das ist einfach, es ist richtig, sie hat einfach eine gute Stimme. Sie hat wirklich einfach eine großartige Stimme. Wirklich
1: Stimme.
0: Mega cool. Und jetzt haben wir eine andere großartige Stimme von Basel. Und zwar Nicole Bernecker.
1: Ja,
0: weil sie spielt heute oben beim Floss. Und wir haben gedacht, vielleicht schaffen es nicht alle dort an, oder ja, irgendwie auch manchmal, hey, wenn du Sport kommst, bist du so weit hinten, dann siehst du gar nichts und hörst eigentlich gar nichts.
1: Gar nicht, voll.
0: Darum haben wir gedacht, wir lassen noch ein bisschen Sound von ihr laufen, einfach damit wir das auch noch ein bisschen eingefangen haben.
1: Genau, und falls ihr eben nicht in der Stadt sind, dann habt ihr trotzdem ein bisschen Nicole Bernecker in den Ohren. Und
0: genau.
1: Das tut immer gut. Sie spielt jetzt noch bis um 21:15 vom Floss und ja. Dann haben wir alle einen wunderschönen Abend, will ich sagen.
0: Ja, mega. Hey, danke, sind ihr hier und habt zugelassen und unterstützt uns. Und eben, vergesst nicht abzustimmen
1: im Basler Poppreis.
0: Poppreis, genau. Es ist wirklich wichtig, es bedeutet uns allen viel.
1: Yes.
0: Und ja, hört weiterhin Basler Musik.
1: Ja, und
0: dann
1: wir
0: hören uns.
1: Oder hören uns.
0: In zwei Wochen. Ja, genau.
1: Yeah. Tschüss zusammen.
0: Ciao.

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